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1: Bei der Bahn soll es ja für uns alle sicherer werden. Jakob, eine Gewerkschaft findet aber, ist bis jetzt noch nicht wirklich passiert.
2: Ja, und das ist in dem Fall die Eisenbahn- und Verkehrsgewerkschaft, die EVG. Da will man, dass vor allem das Zugpersonal noch besser vor Übergriffen geschützt wird. Deswegen soll die Politik dann noch dieses Jahr härtere Strafen für Angriffe durchsetzen. Der Chef der EVG, Martin Burkhardt, hat in der ARD gesagt, wenn das nicht kommt, dann will man ab Januar so eine Art Streik bei den Regios starten.
3: Die Betriebsräte und Betriebsräte haben die Möglichkeit, bei dieser Belastung, die Sicherheitslage gibt das her, aus unserer Sicht Dienstpläne abzulehnen. Und dann wirkt das faktisch so, dass eben auch Züge nicht besetzt werden und damit stehen bleiben.
2: Ja, die Gewerkschaft Verdi meint, könnte die Bahn per Gericht dann aber verbieten lassen. Denn nur aus politischen Gründen darf ja bei uns nicht gestreikt werden. Die krasse Hitze diesen Sommer hat einiges an Kosten verursacht. Greenpeace sagt, da ist wohl ein Schaden von mindestens 36 Milliarden Euro entstanden. Da geht es unter anderem darum, dass Ernten nicht so gut gewesen sind, das Gesundheitssystem musste mehr leisten und viele sind nicht so produktiv auf Arbeit gewesen. Diese Woche kriegen wir übrigens in einigen Regionen dann auch nochmal über 30 Grad. Und ab heute gibt's bei ChatGPT auch bei uns in Deutschland Werbung. Betroffen sind die Gratis-Version und das Go-Abo beim Chatbot für 8 Euro im Monat. Die Anzeigen sollen klar von den Antworten getrennt sein und Werbefirmen bekommen auch keinen Zugriff auf unsere Chats. Trotzdem gibt's halt Bedenken, dass Werbung die Antworten indirekt beeinflussen könnte.
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1: Hinter dem Wochenende können wir einen Haken machen. Herzlich willkommen in der neuen Woche. Hier ist der Start in den Montag. Einen wunderschönen
5: guten Morgen hier bei Nostalgie. Nur die größten Songs. Wie war dein Wochenende mit deinen Jungs?
1: Ich wollte dich gerade fragen. Also, ich hatte wirklich ein unglaubliches Wochenende. Ich habe selten so viel gelacht, so viel Spaß gehabt. Und Gott sei Dank habe ich jeden Hall vom Berg wieder runtergebracht. Wie war dein Wochenende?
5: Ja, ich habe mich von dir inspirieren lassen. Ja. Also ich wollte am Samstag auch wandern gehen in die Berge, aber da hat mir das Wetter dann Strich durch die Rechnung gemacht. Ach so. Weil in den Bergen sah es schon nach Gewitter aus und dann soll man ja nicht wandern gehen.
1: Ja, ich habe mir schon Sorgen gemacht, dass es irgendwelche Warnungen gibt vor gefährlichen Mountainbiker, die da unterwegs sind. Ne? Das könnte auch auf uns zutreffen.
5: Aber apropos Wetter, da passen unsere nächsten Songs hier wie die Faust aufs Auge. Wir hören gleich Crowded House mit Weather With You und jetzt The Weather Girls mit It's Raining Man.

0: Herzlich willkommen in der neuen Woche. Ihr seid auf Nostalgie. Nur die größten Songs, mehr 80er und die besten 90er. Einen wunderschönen
1: guten Morgen. Und jetzt heißt es Gartenschere statt Grübeln.
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1: Es ist nämlich tatsächlich bewiesen, und das kann ich selbst bestätigen, wenn man auf dem Balkon rumwurschtelt oder im Garten, steigt nicht nur die Laune, sondern es gibt tatsächlich wissenschaftliche Studien, dass das Cortisol, also das Stresshormon, gesenkt wird. Ja? Und da müssen wir jetzt, Armin, also keine Sorge, keinen perfekten englischen Garten anlegen.
0: Okay.
1: Also da reicht es wirklich schon, regelmäßig zu buddeln, Pflanzen zu setzen, zu gießen, Unkraut zu jäten. Also das kann wirklich unglaublich gut tun und sorgt für ein besseres Wohlbefinden. Hat vielleicht auch so einen, was weiß ich, biologischen Hintergrund. Ja, wir sind Menschen, die gerne in der Erde rumbuddeln und rumwurschteln.
0: Erklärt in meinem Leben natürlich einiges, weil ich habe weder Garten noch einen Balkon. Ich hatte bis vor ein paar Monaten noch eine Palme. Die hatte ich über 12 Jahre und die ist mir leider eingegangen. Und momentan habe ich keine Pflanzen zu Hause. Das heißt, vielleicht sollte ich mich diesbezüglich mal wieder öffnen.
1: Was ist passiert?
0: Einfach eingegangen. Ich weiß es nicht. Ich habe zugegeben, weniger mit ihr geredet in den letzten paar Monaten.

0: Herzlich willkommen in der neuen Woche. Ihr seid auf Nostalgie. Einen wunderschönen
1: guten Morgen.
0: Heute am 24. August. Oh, schon wieder in 4 Monaten. Ist schon wieder Weihnachten, ja.
1: Oh mein
0: Heiligabend
1: Gott.
0: Steht an. Aber wer darauf noch nicht warten kann und warten möchte, der wird auf jeden Fall in einigen Supermärkten wie Norma und Edeka fündig, denn wir haben August und ja, es ist schon wieder da. Die Weihnachtsschoki.
1: Oh, ehrlich?
0: Zimtsterne, Dominosteine, Gewürz, Spekulatien. Alles das kann man bereits jetzt im Supermarkt kaufen.
1: Also ich liebe Lebkuchen, könnte ich das ganze Jahr über essen, aber dann wäre es ja nichts mehr Besonderes. Deswegen, also ich warte auf jeden Fall noch damit.
0: Ehrlich? Ich bin kurz davor, dass ich mir Dominosteine kaufe.
1: Echt?
0: Ja, ich finde Dominosteine ganz vorne mit dabei.
1: Kannst du nicht machen.
0: Warum nicht?
1: Weiß ich nicht. Schickt uns eine WhatsApp. Die Nummer gibt's bei nostalgie-radio.de. Darf Armin jetzt schon Dominosteine kaufen?
0: Bitte ja, erlaubt es mir.

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7: 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Bei der Bahn haben wir jetzt schon länger keinen großen Streik mehr gehabt. Jakob, das könnte aber ab Januar wieder losgehen.
8: Ja, es könnte sich zumindest anfühlen wie ein Streik, denn die Eisenbahn- und Verkehrsgewerkschaft, die EVG, will Druck machen, dass Angriffe auf das Zugpersonal endlich stärker bestraft werden. Und Ralf Damde vom Betriebsrat der Bahn sagt bei NTV, sowas wie Bodycams mit Ton, das bräuchte man auch.
9: Sollte das alles nicht passieren, werden unsere Kolleginnen und Kollegen ab Januar die Dienstpläne genau unter die Lupe nehmen, wo denn gegen den Arbeitsschutz verstoßen wird. Dort werden wir eine Bremse einschieben.
8: Ja, hat alles übrigens damit zu tun, dass die Angriffe auf das Personal in den Zügen immer weiter zunimmt. Dann sind ja die Spritpreise weiter ordentlich hoch. Unser Bundesfinanzminister Klingbeil will deswegen, dass die Übergewinnsteuer für Ölkonzerne kommt. Zusammen mit anderen Ländern will man das direkt in der EU regeln, berichtet der Spiegel. Bei uns in der Bundesregierung sind aber nicht alle dafür, vor allem in der Union. Da ist man gegen extrastaatliche Eingriffe. Und jetzt am Wochenende ist die erste Runde im DFB-Pokal losgegangen. Da sind auch schon einige große Clubs rausgeflogen. Heidenheim, Bielefeld und St. Pauli. Heute Abend geht's dann weiter, unter anderem mit Hallescher FC gegen Schalke. Die Partie gibt's ab 20:45 auch live in der ARD. Ansonsten ist in der Bundesliga auch noch Supercup gewesen jetzt am Wochenende zwischen Dortmund und Bayern. Da haben am Ende die Bayern 2:1 gewonnen.
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7: Rein geht's in die neue Woche. Es ist Montag. Einen wunderschönen
11: guten Morgen. Und jetzt habe ich gleich was für euch und auch für dich, Armin. Vielleicht schaffe ich es, alle Begeisterten, die es bisher nicht gemacht haben, vom Camping zu überzeugen.
7: Ui. Viel Glück dabei, sag ich mal. Und passend dazu, Sleeping in my Car gibt's gleich von Roxette. Also schlafen im Auto wie im Camping. Naja. Und Frau Skal macht den Anfang mit Ella Ella.

0: herzlich willkommen in der neuen Woche. Einen wunderschönen
1: guten Morgen. Ja, und wenn ihr zum Wochenstart schon wieder vom nächsten Urlaub träumt, vielleicht denken wir da jetzt mal in eine andere Richtung. Es geht um Camping. Oh. Wie stehst du dazu, Armin?
0: So gar nicht.
1: Gar nicht?
0: Nee, also ich habe zweimal in meinem Leben in einem Zelt übernachtet und das hat mir schon komplett gereicht. Werde ich nie wieder machen, ist nicht meine Welt.
1: Aber was ist so mit einem coolen Wohnwagen, mit einem Camper, mit kleiner Dusche drin, Toilette? Du kannst autark mit Solarpanelen am Wasser stehen.
0: Klingt alles super schön. Ich bin ja auch Deutschlands bester Autofahrer, aber wenn es um rückwärts einparken geht, vor allen Dingen noch mit so einem Riesenteil, da bin ich ehrlich gesagt raus. Nee, ich fühle das ehrlich gesagt nicht.
1: Vielleicht ist Glamping was für dich.
0: Ja, Glamping dann schon eher, natürlich.
1: Okay, aber für alle Campingfans unter euch, und da bin ich mir sicher, da gibt es ganz viele, hat TUI jetzt 16 europäische Länder danach verglichen, wie gut sie sich fürs Campen eignen. Und wenn ihr jetzt denkt, dass auf Platz 1 zum Beispiel Italien, Kroatien oder Frankreich stehen, da täuscht ihr euch. Es ist Albanien.
0: Echt?
1: Ja, ich liebe Campen, hatte Albanien schon mal auf der Liste, aber hab noch ein bisschen Respekt. Vielleicht ändert sich das jetzt. Da gibt's tolle Berge, Wälder, Seen, Sandstrände etc. Also richtig schön. Aber übrigens noch auf Platz 2 landet Polen.
0: Polen?
1: Ich kenne mich
0: echt?
1: Gar nicht aus.
0: Ich auch nicht, da war ich noch nie.
1: Und Deutschland auf Platz 3. Also warum in die Ferne schweifen, wenn das Gute liegt so nah?
0: War das jetzt eine Weisheit von dir oder ein Wandtattoo? 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Und hier gibt's jetzt für euch Boy Meets Girl mit Waiting for a Star.

0: Herzlich willkommen in der neuen Woche. Hier ist Nostalgie, einen wunderschönen.
1: Guten Morgen. Ja, und ich hoffe, ihr seid alle wach und fresh. Wenn nicht, habt ihr vielleicht heute Morgen was falsch gemacht.
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1: Ja, das muss ich jetzt nochmal kurz erklären. Also bei Fakt oder Fake könnt ihr ja immer mitraten, ob das, was wir hier behaupten, stimmt oder nicht. Mhm. Und lieber Armin, heute Morgen geht es um das Snoosen mit dem Wecker. Also, dass du nochmal drauf drückst und nochmal, mache ich tatsächlich sehr gerne.
0: Okay.
1: Und meine Behauptung lautet heute, morgens snoosen und damit das Aufstehen rauszögern ist immer schädlich, also sollte man nicht machen.
0: Ich sage auf jeden Fall, dass das Fakt ist. Es ist eine Funktion auf dem Smartphone, die ich nicht kenne. Ich snoothe nie.
1: Krass.
0: Weil ich sonst diesen Kampf mit dem frühen Aufstehen verlieren würde. Deswegen, bei mir klingelt der Wecker, mich reißt rauf und ich stehe gleich direkt auf.
1: Ich muss jetzt ehrlich sagen, neuerdings mache ich das auch nicht mehr. Vielleicht ist es alterssenil oder wie das heißt. Ich bin jetzt schon immer vor dem Wecker wach.
0: Also
1: das ist relativ neu. Aber gut, also zurück zu meiner Behauptung. Morgens snoothen und das Aufstehen noch rauszögern ist immer schädlich, das ist
3: Fake.
1: Ah. Ist tatsächlich gar nicht so schlimm. Also wenn man nur maximal eine halbe Stunde snoost, soll das voll okay sein. Da macht das bei einigen auch keinen Unterschied, wenn sie jetzt volle Kanne noch durchgepennt haben. Mhm. Aber snoosen länger als eine halbe Stunde, das soll man nicht machen. Also das macht einen wohl eher fertig. Dann wird man irgendwie gar nicht mehr richtig wach.
0: Und vor allen Dingen kommt zu spät zur Arbeit.
1: Absolut.

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3: Die Sicherheit bei der Bahn ist gerade wieder großes Thema. Jakob, da macht eine Bahngewerkschaft jetzt nochmal Druck.
4: Ja, die Eisenbahn- und Verkehrsgewerkschaft, die EVG, will unter anderem, dass es endlich härtere Strafen gibt. Und zwar, wenn das Zugpersonal angegriffen wird. Denn das passiert immer öfter. Michael Koch ist vom Fahrgastverband Pro Bahn und er meint im ZDF, auch der schlechte Zustand bei der Bahn könnte dafür sorgen, dass immer mehr Leute gestresst sind und dann eben die Lage im Zug immer angespannter wird.
5: Dass man vielleicht sagt, jetzt bin ich schon wieder 2 Stunden zu spät, das war ich doch schon letzte Woche. Und dann reagiert man vielleicht auch genervt und vielleicht etwas pampig gegenüber dem Zugpersonal. Bei manchen Menschen schlägt das vielleicht in Gewalt über, aber das ist, wie gesagt, in keiner Form zu entschuldigen.
4: Ja, für das Bahnpersonal gibt es ja inzwischen auch immer mehr Bodycams, das ist bis jetzt aber alles freiwillig. Dann ist es auf einigen Autobahnen jetzt am Wochenende noch mal deutlich voller gewesen, denn in einigen Bundesländern sind ja wieder die Sommerferien zu Ende gegangen. Ab heute geht in Berlin, Brandenburg und Mecklenburg-Vorpommern wieder die Schule los. Damit sind jetzt nur noch in 3 Ländern Ferien, in Bayern, Baden-Württemberg und NRW. Und es gibt ja immer mehr Roboter, die sich so bewegen können wie wir Menschen oder sogar noch schneller. Und das hat man jetzt auch wieder bei der Weltmeisterschaft humanoider Roboter in China gesehen. Da ist einer von denen, die 100 Meter schneller gesprintet als der schnellste Mensch der Welt, Usain Bolt. Der Roboter hat die Strecke in nur 9,39 Sekunden geschafft, eben auch auf 2 Beinen. Nur das mit dem Bremsen, das klappt noch nicht. Nach den 100 Metern musste der Roboter von so einer

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2: Herzlich willkommen in der neuen Woche. Es ist Montag. Einen wunderschönen
3: guten Morgen.
2: Ein ganz besonderer Montag, denn vielleicht habt ihr schon aufs Datum geguckt. Heute ist der 24. August. Aha, aha, aha. Richtig, noch 4 Monate und dann ist schon wieder Heiligabend.
3: Aber jetzt machen wir musikalisch erstmal einen kleinen Abstecher nach Memphis. Hier ist Mark Cohen für euch mit Walking in Memphis.
2: Ob da auch das Christkind und der Weihnachtsmann hinfliegen?

0: Es geht rein in die neue Woche. Einen wunderschönen.
1: Guten Morgen.
0: Ja, ist denn heute schon Weihnachten? Haltet uns bitte nicht für verrückt, aber heute ist ja der 24. August, das heißt noch 4 Monate und dann ist Heiligabend.
1: Also unglaublich, jetzt klinge ich wie meine Oma damals, wie die Zeit vergeht. Das ist wirklich heftig.
0: Und in Supermärkten vergeht die Zeit noch schneller, denn es gibt schon die Ersten, die Weihnachtsschoki anbieten, wie Norma und Edeka, die rollen das schon aus. Aldi und Kaufland, die halten sich aktuell noch ein bisschen zurück.
1: Also ich bin da jetzt noch raus, aber jedes Mal, wenn ich die Dinger im Supermarkt sehe, frage ich mich, sind es jetzt nicht verkaufte, eingeschmolzene Osterhasen?
0: Ach so.
1: Oder dann auch Ostern, die eingeschmolzenen, nicht verkauften Weihnachtsmänner.
0: Ja.
1: Das habe ich irgendwie immer gedacht, das habe ich mal gehört. Aber was denkst du?
0: Nee, ich glaube nicht. Die werden frisch gemacht.
1: Ist ein Mythos, weil wenn Schokolade einmal eingeschmolzen wird, schmeckt die dann ganz anders, wenn die wieder verarbeitet wird. Zum Glück. Also glaubt nicht alles, was ihr hört.
0: Also ich muss ganz ehrlich sagen, ich bin kurz davor, dass ich mir doch was hole.
1: Was denn?
0: Dominosteine. Ich mag Dominosteine total gerne.
1: Nein, aber das geht nicht.
0: Warum geht es nicht?
1: Weil wir noch im Hochsommer sind.
0: Und die Schokolade schmilzt, oder was?
1: Ja.
0: Man kann sie aber auch im Kühlschrank tun, zum Beispiel. Nee, aber ich muss ganz ehrlich sagen, normalerweise halte ich mich auch zurück, aber dieses Jahr bin ich kurz davor, dass ich eben zu den Dominosteinen greife.
1: Also an der Stelle muss ich euch fragen, wie seht ihr das? Darf Armin jetzt schon Dominosteine kaufen im August?
0: Bitte.
1: Oder eben nicht. Schickt uns gerne mal eine WhatsApp an die 0176 1800 1090. Die Nummer findet ihr auch bei uns im Netz. Nostalgie-radio.de. Wir sind gespannt. 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

0: Einen wunderschönen.
1: Guten Morgen. Ja, und eine ganz besondere Frau hat gestern einen ganz besonderen Geburtstag gefeiert.
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1: Hollywood-Legende Barbara Eden, die ist 95 gestern geworden am Sonntag. Auch besser bekannt als die bezaubernde Genie. Da klingelt's,
0: ne?
1: Oder?
0: Ja.
1: Barbara Eden, die wurde ja in den 60ern als Flaschengeist Genie weltberühmt mit Haremskostüm, verschränkten Armen und ihrem legendären Blinzeln. Mhm. Und dann in den 80ern und 90ern, dann hat ja Sat.1 die Serie neu synchronisiert und wurde dann in Dauerschleife ausgestrahlt. Ist auch der Grund, warum ich als Kind, glaube ich, alle Folgen dreimal gesehen habe.
0: Ich kenne sie natürlich auch und ich habe hier aktuelle Bilder von ihr. Mhm. Und wenn man sich die so anschaut, ist unglaublich 95 und sie
1: Krass.
0: Sieht unglaublich gut aus. Und das Schöne ist, Genie gehört immer noch zu ihrem Leben. In ihrem Haus in Beverly Hills hat Barbara Eden bis heute Kostüme, die berühmte Wunderlampe und andere Erinnerungsstücke aus der Serie.
1: Wahrscheinlich fast wie ein Museum. Ja,
0: voll.
1: Und auch die Verbindung zur Raumfahrt ist ihr geblieben, denn ihr Genie-Meister in der Serie war ja Astronaut. Und als in diesem Jahr die Artemis II Crew die historische Mondmission geschafft hat, da hat sie der NASA mit einem kleinen Video gratuliert, ganz stilecht im Genie-Blinzel-Kostüm.
0: Und sie sagt selbst, sie ist einfach froh, gesund zu sein und glücklich darüber, eine gute Familie, gute Freunde und immer noch so viele Genie-Fans auf der ganzen Welt zu haben.
1: Da
0: gehören wir auch dazu. Also alles Gute, in dem Fall nachträglich.
1: Happy Birthday!
2: Shut up!

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3: Update. Bei der Bahn soll es ja für uns alle sicherer werden. Jakob, eine Gewerkschaft findet aber, ist bis jetzt noch nicht wirklich passiert.
4: Ja, und das ist in dem Fall die Eisenbahn- und Verkehrsgewerkschaft, die EVG. Da will man, dass vor allem das Zugpersonal noch besser vor Übergriffen geschützt wird. Deswegen soll die Politik dann noch dieses Jahr härtere Strafen für Angriffe durchsetzen. Der Chef der EVG, Martin Burkhardt, hat in der ARD gesagt, wenn das nicht kommt, dann will man ab Januar so eine Art Streik bei den Regios starten.
5: Die Betriebsräte und Betriebsräte haben die Möglichkeit, bei dieser Belastung, die Sicherheitslage gibt das her, aus unserer Sicht Dienstpläne abzulehnen. Und dann wirkt das faktisch so, dass eben auch Züge nicht besetzt werden und damit stehen bleiben.
4: Ja, die Gewerkschaft Verdi meint, könnte die Bahn per Gericht dann aber verbieten lassen. Denn nur aus politischen Gründen darf ja bei uns nicht gestreikt werden. Die krasse Hitze diesen Sommer hat einiges an Kosten verursacht. Greenpeace sagt, da ist wohl ein Schaden von mindestens 36 Milliarden Euro entstanden. Da geht es unter anderem darum, dass Ernten nicht so gut gewesen sind, das Gesundheitssystem musste mehr leisten und viele sind nicht so produktiv auf Arbeit gewesen. Diese Woche kriegen wir übrigens in einigen Regionen dann auch nochmal über 30 Grad. Und ab heute gibt's bei ChatGPT auch bei uns in Deutschland Werbung. Betroffen sind die Gratis-Version und das Go-Abo beim Chatbot für 8 Euro im Monat. Die Anzeigen sollen klar von den Antworten getrennt sein und Werbefirmen bekommen auch keinen Zugriff auf unsere Chats. Trotzdem gibt's halt Bedenken, dass Werbung die Antworten indirekt beeinflussen könnte.
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3: Es ist Montag. Ey, schön, dass ihr dabei seid. Einen wunderschönen
7: guten Morgen. Ja, und für alle unter euch, die gerne campen und den Urlaub noch vor sich haben, habe ich gleich den ultimativen Tipp.
3: Und bis dorthin gibt's George Michael mit Faith und davor die Gorillas mit Clint Eastwood. 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
1: guten Morgen und falls ihr zu den Menschen gehört, die ihren Sommerurlaub am liebsten mit 4 Rädern und ganz viel Freiheit verbringen, wir hätten da vielleicht ein neues Reisetyp für euch. Denn eine Auswertung von TUI hat jetzt 16 europäische Länder miteinander verglichen. Wo lässt es sich besonders gut campen, Armin? Oh, wie stehst du dazu?
0: Also ganz ehrlich, campen bin ich raus, weil ich zahle nicht Geld dafür, dass ich schlechter wohne als zu Hause.
1: Weißt, aber was ich du mein? Hast für günstiges Geld eine tolle Übernachtung in freier Natur.
0: Da habe ich Angst vor Tieren.
1: Ah, vielleicht Glamping?
0: Glamping schon eher. Oh ja, mit so einem riesen Wohnmobil, wo sogar noch ein Pool dabei ist und so.
1: Genau, und da gibt es dann auch noch Wellness und eigene Bäder zum Abschließen und so.
0: Dabei.
1: Okay, okay.
0: Ja.
1: Aber es geht jetzt nochmal um die Auswertung von TUI. Da wurde unter anderem berücksichtigt Preise, Natur, Sicherheit und die Bedingungen für Camper, eben vielleicht ein absperrbares Bad. Sieger ist eine kleine Überraschung, ist ein Land, wo ich auch schon mal gern hingefahren wäre mit dem Camper, habe ich noch nicht gemacht. Albanien landet auf Platz 1.
0: Hatte ich so gar nicht auf dem Schirm. Ich weiß, dass die tolle Strände haben, aber Camping war mir neu.
1: Und nicht nur das, also auch preislich sehr interessant und dann ganz viel Natur auf relativ kleinem Raum. Viele Berge, Seen, Wälder, also richtig schön. Auf Platz 2 übrigens Polen.
0: Auch noch nie in Polen gewesen und auch 0,0 mit Camping verbunden.
1: Mhm. Und wir müssen uns auch nicht verstecken. Deutschland schafft es tatsächlich auf Platz 3 der campingfreundlichsten Länder Europas.
0: Zählt es eigentlich schon zum Camping, wenn man eine Panne auf der Autobahn hat und bei einer Raststätte dann parken muss? Ist das schon Campen?
1: Nein.
0: Okay, weil unsere Raststätten sind ja auch teilweise nicht so verkehrt.
1: Außer du musst so lange stehen, dass du deinen kleinen Campingkocher rausholst und dir Kaffee machst.
0: Auch nicht schlecht. Dann spare ich mir gleich das Geld für die Dusche, die ja auch im Durchschnitt 1 Euro kostet an so einem Campingplatz. So, jetzt The Farm für euch mit All Together Now. 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

0: 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Einen wunderschönen.
1: Guten Morgen. Ja, und zum Start in die neue Woche werden wir jetzt mal wieder philosophisch.
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1: Ich habe immer schöne Zitate für euch mit dabei. Mhm. Vielleicht könnt ihr was mitnehmen. Vielleicht kann Armin auch was mitnehmen.
0: Ja, ich gebe mein Bestes.
1: Du darfst auf jeden Fall entscheiden, ob das jetzt für dich eine tolle Weisheit ist oder doch eher ein Wandtattoo.
0: Okay.
1: Kennst du den Autor Antoine de Saint-Exupéry?
0: Gesundheit? Nein.
1: Gute Besserung. Ja. Das ist der Autor von dem süßen Buch Der kleine Prinz. Kennst du den kleinen Prinz?
0: So nennt mich meine Mama ganz gerne, so der kleine Prinz, aber doch, klar, kenne ich die Geschichte, klar.
1: Ja, total süß. Okay, da habe ich einen sehr, sehr schönen Spruch für dich.
0: Ja.
1: Jetzt habe ich dich schon beeinflusst, weil ich gesagt habe, er gefällt mir. Man sieht nur mit dem Herzen gut, das Wesentliche ist für die Augen unsichtbar.
0: Mhm. Also das heißt so viel wie, man sollte ins Innere schauen eines Menschen. Was ist da drinnen los? Wie tickt der so? Das ist natürlich ein super Tipp beim Dating auch.
1: Kernaussage ist dann eher auch, äußere Werte täuschen oft.
0: Mhm.
1: Ja, also lass dich nicht vom Äußeren blenden. Ja. Wenn die Frau noch so hübsch ist, Armin, sie
0: nix,
1: soll auch...
0: ich sag weg, lauf weg, geh weg von mir.
1: Die inneren Werte zählen. Nee, was sagst du? Weisheit oder Wandtattoo?
0: Finde ich total interessant und total spannend, weil zugegeben, ich habe früher auch eher so ein bisschen geguckt nach der Optik. Mittlerweile kommt es dann doch beim Daten mehr auf die inneren Werte an.
1: Auch bei der Co-Moderatorin, oder?
0: Natürlich, bei dir passt ja beides. Das ist ja das Großartige.
1: Oh, wow, wow, wow.
0: Also außen und innen schön großartig. So, und das ist ein Spruch, der definitiv nicht an die Wand kommt.

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7: Bei der Bahn haben wir jetzt schon länger keinen großen Streik mehr gehabt. Jakob, das könnte aber ab Januar wieder losgehen.
8: Ja, es könnte sich zumindest anfühlen wie ein Streik, denn die Eisenbahn- und Verkehrsgewerkschaft, die EVG, will Druck machen, dass Angriffe auf das Zugpersonal endlich stärker bestraft werden. Und Ralf Damde vom Betriebsrat der Bahn sagt bei NTV, sowas wie Bodycams mit Ton, das bräuchte man auch.
9: Sollte das alles nicht passieren, werden unsere Kolleginnen und Kollegen ab Januar die Dienstpläne genau unter die Lupe nehmen, wo denn gegen den Arbeitsschutz verstoßen wird. Dort werden wir eine Bremse einschieben.
8: Ja, hat alles übrigens damit zu tun, dass die Angriffe auf das Personal in den Zügen immer weiter zunimmt. Dann sind ja die Spritpreise weiter ordentlich hoch. Unser Bundesfinanzminister Klingbeil will deswegen, dass die Übergewinnsteuer für Ölkonzerne kommt. Zusammen mit anderen Ländern will man das direkt in der EU regeln, berichtet der Spiegel. Bei uns in der Bundesregierung sind aber nicht alle dafür, vor allem in der Union. Da ist man gegen extrastaatliche Eingriffe. Und jetzt am Wochenende ist die erste Runde im DFB-Pokal losgegangen. Da sind auch schon einige große Clubs rausgeflogen. Heidenheim, Bielefeld und St. Pauli. Heute Abend geht's dann weiter, unter anderem mit Hallescher FC gegen Schalke. Die Partie gibt's ab 20:45 auch live in der ARD. Ansonsten ist in der Bundesliga auch noch Supercup gewesen jetzt am Wochenende zwischen Dortmund und Bayern. Da haben am Ende die Bayern 2:1 gewonnen.
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7: Das Wochenende ist rum. Herzlich willkommen in der neuen Woche. Es ist Montag, eine wunderschöne...
11: Guten Morgen um ganz genau 8 Uhr.
7: Und für alle, die gerade mit dem Auto unterwegs sind, Richtung Arbeit, für die haben wir genau den richtigen Song. Dolly Parton mit 9 to 5.
11: Hat übrigens den Song für den gleichnamigen Film geschrieben, in dem sie auch mitspielt. Hören wir jetzt bei Nostalgie nur die größten Songs.

0: Einen wunderschönen
1: guten Morgen.
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1: Ja, und Mitte der 80er, da hat plötzlich die ganze Musikwelt nach Österreich geschaut. Falco hat gerade mal mit Rock Me Amadeus seinen internationalen Durchbruch geschafft. Und dann hat er gleich mal direkt den nächsten Gruß aus seiner Heimat hinterhergeschickt.
0: Also nach, er war ein Packer und der lebte in der großen Stadt, kam
1: das
0: dann
1: gar nicht schlecht.
0: Direkt Vienna Calling raus. Ich habe ein Talent für das Österreichische, ich kann das so ein bisschen reden.
1: Ja,
0: das ist kein Problem. Also wenn du einen Imitator brauchst für Falco, dann kann ich das schon machen.
1: Ihr könnt Armin jetzt leider nicht sehen, aber diese Augenbraue, die du hier noch so dazu hochziehst, das passt auch optisch ganz gut.
0: Zu Falco, oder?
1: Ja, absolut.
0: Und den gibt's jetzt in voller Länge mit Vienna Calling. Ja, ja.

0: Ja, mit uns geht das Aufstehen wesentlich leichter. Herzlich willkommen in der neuen Woche. Einen wunderschönen
1: guten Morgen.
0: Und jetzt wird's vogelwild.
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0: Ich komme gerade frisch zurück aus Österreich, war ja mit meinen Jungs Mountainbiken und habe dort ein Lied gehört, das spanisch gesungen wird, aber aus Italien kommt. Also drei Länder gehen wir jetzt mal ganz kurz durch in meinem MP3-Player.
1: Wieso drei?
0: Naja, Italien, ich komme aus Österreich.
1: Zurück.
0: Dann zurück. Ich war in Österreich, dann höre ich ein spanisches Lied, was aber eigentlich aus Italien kommt.
1: Ich bin komplett verwirrt, als du auch noch gesagt, du kommst aus Österreich. Seit wann denn das?
0: Nein, weil ich doch am Wochenende in Österreich war. Okay, ich hoffe, ihr versteht mich. Also, es geht um meinen MP3-Player. Den habe ich vor 20 Jahren gefunden und da war ein Song drauf, den wir dieses Wochenende die ganze Zeit rauf und runter gehört haben, weil er uns total motiviert hat. Es geht um Regueira und Vamos a la Playa.
1: Oh, schöner Song, ja.
0: Wenn ich diesen Song höre, ist schon allein das Intro, was wir jetzt auch schon abfahren, dann habe ich sofort gute Laune und wir haben das beim Mountainbiken permanent rauf und runter gehört. Jeder hat gelacht, jeder war gut drauf. Und ich finde auch, wenn man sich die alten Videos anschaut, die ganzen Live-Konzerte von den Jungs, wie die sich gefreut haben, da auf die Bühne zu hüpfen, das ist einfach Spektakel pur.
1: Ich sag an der Stelle mal vielen Dank, denn ich liebe Italo-Disco und das ist es, glaube ich.
0: Und gibt's jetzt bei Nostalgie. Nur die größten Songs, mehr 80er und die besten 90er und eben mein MP3-Player. Hier ist Vamos a la

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5: Die Sicherheit bei der Bahn ist gerade wieder großes Thema. Jakob, da macht eine Bahngewerkschaft jetzt nochmal Druck.
6: Ja, die Eisenbahn- und Verkehrsgewerkschaft, die EVG, will unter anderem, dass es endlich härtere Strafen gibt. Und zwar, wenn das Zugpersonal angegriffen wird. Denn das passiert immer öfter. Michael Koch ist vom Fahrgastverband Pro Bahn und er meint im ZDF, auch der schlechte Zustand bei der Bahn könnte dafür sorgen, dass immer mehr Leute gestresst sind und dann eben die Lage im Zug immer angespannter wird.
7: Dass man vielleicht sagt, jetzt bin ich schon wieder 2 Stunden zu spät, das war ich doch schon letzte Woche. Und dann reagiert man vielleicht auch genervt und vielleicht etwas pampig gegenüber dem Zugpersonal. Bei manchen Menschen schlägt das vielleicht in Gewalt über, aber das ist, wie gesagt, in keiner Form zu entschuldigen.
6: Ja, für das Bahnpersonal gibt es ja inzwischen auch immer mehr Bodycams, das ist bis jetzt aber alles freiwillig. Dann ist es auf einigen Autobahnen jetzt am Wochenende nochmal deutlich voller gewesen, denn in einigen Bundesländern sind ja wieder die Sommerferien zu Ende gegangen. Ab heute geht in Berlin, Brandenburg und Mecklenburg-Vorpommern wieder die Schule los. Damit sind jetzt nur noch in 3 Ländern Ferien, in Bayern, Baden-Württemberg und NRW. Und es gibt ja immer mehr Roboter, die sich so bewegen können wie wir Menschen oder sogar noch schneller. Und das hat man jetzt auch wieder bei der Weltmeisterschaft humanoider Roboter in China gesehen. Da ist einer von denen die 100 Meter schneller gesprintet als der schnellste Mensch der Welt, Usain Bolt. Der Roboter hat die Strecke in nur 9,39 Sekunden geschafft, eben auch auf 2 Beinen. Nur das mit dem Bremsen, das klappt noch nicht. Nach den 100 Metern musste der Roboter von so einer Mattenwand aufgehalten werden.
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5: Es ist Montag. Ey, schön, dass ihr dabei seid. Einen wunderschönen
9: guten Morgen.
5: Freut euch gleich auf Genesis mit Jesus He Knows Me.
9: Und jetzt hören wir Michael Jackson, der sich für das Video zu seinem nächsten Song, übrigens sogar Starregisseur Martin Scorsese, mit ins Boot geholt hat. Hier ist er mit Bad bei Nostalgie. Nur die größten Songs.
5: Not bad.

0: und nicht anders klingt die neue Woche hier bei Nostalgy. Nur die größten Songs, mehr 80er und die besten 90er. Einen wunderschönen.
1: Guten Morgen.
0: Und jetzt geht's um Tupac. That's the way it is.
1: Armin, ich glaube, du bist beim falschen Sender.
0: Nee, ich bin schon noch richtig. Weil die Melodie müsste dir ja durchaus bekannt vorkommen.
1: Ah, ja, wir werden es gleich hören. Das ist natürlich das Piano-Intro von The Way It Is von Bruce Hornsby aus den 80ern. Sein großer Durchbruch, ist damit sogar auf Platz 1 in den USA gelandet. Ein Welthit.
0: Und diese Nummer war so erfolgreich, dass eben Tupac sich da auch ein bisschen dran bedient hat und daraus einen zweiten großen Welthit gemacht hat. Hier ist das in Anführungsstrichen Original. Bruce Hornsby mit The Way It Is. Hier ist Nostalgy. 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

0: Die neue Woche hat uns wieder herzlich willkommen. Einen wunderschönen
1: guten Morgen.
0: Und jetzt geht's um die Länge.
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3: Muss ich Angst haben?
0: Nein, nicht schon wieder das, was du denkst und was viele von euch denken. Es geht um den längsten Ortsnamen. Denn Aha. Ich behaupte, der Ort mit dem längsten Namen bei uns in Deutschland liegt in Baden-Württemberg.
3: Baden-Württemberg?
0: Yeah.
3: Ich oute mich als Bayer.
0: Ja.
3: Da haben wir eine Gemeinde namens Hönkirchen-Siegertsbrunn.
0: Ja, stimmt, das ist relativ
3: Kennst
0: lang.
3: Kennst du?
0: Habe ich schon mal gehört, ja.
3: Hönkirchen-Siegertsbrunn. Wie viele Buchstaben hat dein langer Ort?
0: So um die, muss ich mal nachziehen, 30 circa.
3: Hönkirchen-Siegertsbrunn, ja, das dauert jetzt zu lang, das zu zählen. Ja. Könnte länger sein. Okay, also Bayern ist es nicht. Du sagst Baden-Württemberg,
0: ja.
3: Dann sage ich jetzt einfach mal, dass es Fakt, das stimmt.
0: Alles klar, ich behaupte, der Ort mit den längsten Namen bei uns in Deutschland liegt in Baden-Württemberg und das ist...
3: Fake.
0: Nein, er liegt in Schleswig-Holstein, ist das schon mal ein recht langer Name, muss man dazu sagen, ja. Also im Norden und normalerweise sind die ja da oben ein bisschen wortkarg, aber was den Ortsnamen angeht, da haben sie es ein bisschen länger gemacht. Der Ort heißt Helschen-Heringssand-Unterschar. Ziemlich lang.
3: Muss man mal hinfahren.
0: Und vor allen Dingen krass, dass das auf so ein Ortsschild drauf passt.
3: Wahrscheinlich zweizeilig.
0: Oder so eine Riesentafel über 3 Meter. 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
1: Bei der Bahn soll es ja für uns alle sicherer werden. Jakob, eine Gewerkschaft findet aber, ist bis jetzt noch nicht wirklich passiert.
2: Ja, und das ist in dem Fall die Eisenbahn- und Verkehrsgewerkschaft, die EVG. Da will man, dass vor allem das Zugpersonal noch besser vor Übergriffen geschützt wird. Deswegen soll die Politik dann noch dieses Jahr härtere Strafen für Angriffe durchsetzen. Der Chef der EVG, Martin Burkhardt, hat in der ARD gesagt, wenn das nicht kommt, dann will man ab Januar so eine Art Streik bei den Regios starten.
3: Die Betriebsräte und Betriebsräte haben die Möglichkeit, bei dieser Belastung, die Sicherheitslage gibt das her, aus unserer Sicht Dienstpläne abzulehnen. Und dann wirkt das faktisch so, dass eben auch Züge nicht besetzt werden und damit stehen bleiben.
2: Ja, die Gewerkschaft Verdi meint, könnte die Bahn per Gericht dann aber verbieten lassen. Denn nur aus politischen Gründen darf ja bei uns nicht gestreikt werden. Die krasse Hitze diesen Sommer hat einiges an Kosten verursacht. Greenpeace sagt, da ist wohl ein Schaden von mindestens 36 Milliarden Euro entstanden. Da geht es unter anderem darum, dass Ernten nicht so gut gewesen sind, das Gesundheitssystem musste mehr leisten und viele sind nicht so produktiv auf Arbeit gewesen. Diese Woche kriegen wir übrigens in einigen Regionen dann auch nochmal über 30 Grad. Und ab heute gibt's bei ChatGPT auch bei uns in Deutschland Werbung. Betroffen sind die Gratis-Version und das Go-Abo beim Chatbot für 8 Euro im Monat. Die Anzeigen sollen klar von den Antworten getrennt sein und Werbefirmen bekommen auch keinen Zugriff auf unsere Chats. Trotzdem gibt's halt Bedenken, dass Werbung die Antworten indirekt beeinflussen könnte.
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1: Herzlich willkommen in der neuen Woche. Es ist der Start in den Montag. Eine wunderschöne.
5: Guten Morgen.
1: Ihr seid auf Nostalgie. Nur die größten Songs, mehr 80er und die besten 90er. Freut euch gleich auf Diana. Genau, Ross. Da könnt ihr euch schon mal drauf einstellen.
5: Wir starten mit einem der berühmtesten Streicher-Intros der 90er. Hier sind The Verve mit Bittersweet Symphony.

0: Schön, dass ihr dabei seid. Hier ist Nostalgie. Nur die größten Songs, einen wunderschönen.
1: Guten Morgen. Ja, und vergangene Woche hat es sich schon angedeutet. Jetzt ist es fix. Der Rhein kommt zurück.
0: Also kann man quasi wieder reinfahren. Verstehst du?
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1: Ja. Oh Mann, ja, aber du triffst tatsächlich den Nagel auf den Kopf, denn nach dem extremen Niedrigwasser die vergangenen Wochen, es hatte sich ja vergangene Woche auch schon angekündigt, steigt der Pegel endlich wieder. Besonders wichtig zum Beispiel in Kaub, das ist quasi das Nadelöhr für die Rheinschifffahrt. Und da war der Pegel vor wenigen Tagen tatsächlich auf unter 10 cm gefallen. Und jetzt nach dem Regen auch am Wochenende geht es alles wieder kräftig nach oben. Sogar erste Fähren fahren wieder.
0: Ja, und auch die Frachter können auch wieder durchfahren. Das tut der Wirtschaft wiederum gut. Ja, die letzten Wochen war ja maximal ein Papierschiff möglich. Aber mittlerweile sieht es wieder richtig gut aus.

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4: Bei der Bahn haben wir jetzt schon länger keinen großen Streik mehr gehabt. Jakob, das könnte aber ab Januar wieder losgehen.
5: Ja, es könnte sich zumindest anfühlen wie ein Streik, denn die Eisenbahn- und Verkehrsgewerkschaft, die EVG, will Druck machen, dass Angriffe auf das Zugpersonal endlich stärker bestraft werden. Und Ralf Damde vom Betriebsrat der Bahn sagt bei NTV, sowas wie Bodycams mit Ton, das bräuchte man auch.
6: Sollte das alles nicht passieren, werden unsere Kolleginnen und Kollegen ab Januar die Dienstpläne genau unter die Lupe nehmen, wo denn gegen den Arbeitsschutz verstoßen wird. Dort werden wir eine Bremse einschieben.
5: Ja, hat alles übrigens damit zu tun, dass die Angriffe auf das Personal in den Zügen immer weiter zunimmt. Dann sind ja die Spritpreise weiter ordentlich hoch. Unser Bundesfinanzminister Klingbeil will deswegen, dass die Übergewinnsteuer für Ölkonzerne kommt. Zusammen mit anderen Ländern will man das direkt in der EU regeln, berichtet der Spiegel. Bei uns in der Bundesregierung sind aber nicht alle dafür, vor allem in der Union. Da ist man gegen extrastaatliche Eingriffe. Und jetzt am Wochenende ist die erste Runde im DFB-Pokal losgegangen. Da sind auch schon einige große Clubs rausgeflogen. Heidenheim, Bielefeld und St. Pauli. Heute Abend geht's dann weiter, unter anderem mit Hallescher FC gegen Schalke. Die Partie gibt's ab 20:45 auch live in der ARD. Ansonsten ist in der Bundesliga auch noch Supercup gewesen jetzt am Wochenende zwischen Dortmund und Bayern. Da haben am Ende die Bayern 2:1 gewonnen.
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4: Der Montag steht an. Herzlich willkommen in der neuen Woche. Einen wunderschönen.
8: Guten Morgen.
4: Kleine Quizfrage an dich. Wie nennt man einen kleinen Ast?
8: Keine Ahnung.
4: Astley. Rick Astley. Gibt's gleich hier bei uns mit Together Forever.
8: Gut, dass unsere Sendung gleich vorbei ist.
4: Ja,
8: jetzt hören wir erstmal Robbie Williams. Wir starten nochmal voll durch mit Let Me Entertain You.
4: Es

0: herzlich willkommen in der neuen Woche. Ihr seid auf Nostalgie. Einen wunderschönen
1: guten Morgen.
0: Heute am 24. August. Oh, schon wieder in 4 Monaten. Ist schon wieder Weihnachten, ja.
1: Oh mein
0: Heiligabend
1: Gott.
0: Steht an. Aber wer darauf noch nicht warten kann und warten möchte, der wird auf jeden Fall in einigen Supermärkten wie Norma und Edeka fündig, denn wir haben August und ja, es ist schon wieder da. Die Weihnachtsschoki.
1: Oh, ehrlich?
0: Zimtsterne, Dominosteine, Gewürz, Spekulatien, alles das kann man bereits jetzt im Supermarkt kaufen.
1: Also ich liebe Lebkuchen, könnte ich das ganze Jahr über essen, aber dann wäre es ja nichts mehr Besonderes. Deswegen, also ich warte auf jeden Fall noch damit.
0: Ehrlich? Ich bin kurz davor, dass ich mir Dominosteine kaufe.
1: Echt?
0: Ja, ich finde Dominosteine ganz vorne mit dabei.
1: Kannst du nicht machen.
0: Warum nicht?
1: Weiß ich nicht. Schickt uns eine WhatsApp. Die Nummer gibt's bei nostalgie-radio.de. Darf Armin jetzt schon Dominosteine kaufen?
0: Bitte ja, erlaubt es mir.

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10 Uhr. Es geht rein in die neue Woche, in den Vormittag. Schön, dass ihr mit dabei seid. Ich bin Sarah und habe eine ganz liebe Nachricht von der Petra aus Henningen bekommen. Die vermisst nämlich das Nostalgie Happy Scope ab sofort. Hört ihr das immer um 9:45, also gegen 10.15 Uhr hier bei mir in der Show. Also gleich wieder. Das heißt, wir schauen auf die Glückssternzeichen des Tages und schauen mal, welche Sternzeichen es heute reingeschafft haben. Das alles gleich nach großartigen Songs. Lenny Kravitz, der coolste aus dem Showbiz, kommt mit Again und das ist Billy Joel, Uptown Girl. Ich wünsche euch einen guten Start in den Vormittag.

0: Houston, One Moment in Time. Hier bei Nostalgie nur die größten Songs. Und jetzt blicken wir auf die Glückssternzeichen des Tages.
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0: Sofort immer zu dieser Zeit die Glückssternzeichen und natürlich der Ausblick für den Tag. Heute für den Montag. Reingeschafft haben es die Krebse. Ihr erlebt heute einen Moment, der euch von Herzen freut. Eine Nachricht oder eine kleine Geste kommt nämlich genau zur richtigen Zeit. Die Schützen sind auch mit dabei. Ihr habt heute Lust auf Neues. Folgt diesem Bauchgefühl, denn daraus kann so ein richtig schöner Tag für euch entstehen. Die Jungfrauen können heute etwas abhaken, das euch schon so ein bisschen länger beschäftigt. Das schafft Platz für neue und gute Gedanken. Zu guter Letzt noch die Wassermänner für den Montag im Happy Scope gelandet. Ihr überrascht euch heute selbst. Ihr traut euch etwas und merkt, wie gut sich das anfühlt. Und denkt immer dran, manchmal beginnt das Glück genau mit dem Moment, in dem ihr euch etwas zutraut. Und das ist natürlich das Schöne. Für alle, die jetzt nicht im Happy Scope gelandet sind, morgen zur gleichen Zeit natürlich nochmal neue Glückssternzeichen. Jetzt wünsche ich euch einen ganz tollen Start in die neue Woche. Hier bei Nostalgie nur die größten Songs.

0: Na, habt ihr heute schon mit der Lieblingskollegin mit einem Käffchen in der Hand vielleicht eine Runde gelacht? Genau das ist unglaublich wichtig. Denn Humor am Arbeitsplatz hat jetzt eine neue Umfrage herausgefunden, kann die Produktivität steigern. Und das ist natürlich auch einleuchtend, denn gerade wenn man sich wohlfühlt am Arbeitsplatz, dieses Zwischenmenschliche einfach genießt, also diese Beziehungen untereinander, dann ist man ja auch viel glücklicher und arbeitet lieber und wirklich gerne. Und das zeigt eben auch die neueste Umfrage, dass in einigen Büros oder auch an einigen Arbeitsstellen noch ein bisschen mehr Witz ankommen dürfte, denn dann würde man sich noch wohler fühlen. Also schnappt euch doch mal vielleicht rechts und links, könnt ihr mal schauen, wer da neben euch sitzt, und macht den einen oder anderen vielleicht auch schlechten Witz, denn das ist immer noch besser, als gar nicht zu lachen.
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Should Be So Lucky für euren Montagvormittag hier bei Nostalgino, die größten Songs. Und sie hat jetzt gerade verraten, wie sie sich eigentlich fit hält, denn sie ist mittlerweile 58 Jahre alt. Sie sieht einfach mega aus, so eine wunderschöne Frau. Und sie hält sich fit mit kurzen Pilates- oder Yoga-Einheiten und langen Spaziergängen. Joggen ist im Übrigen nicht so ihr Fall und das finde ich sehr, sehr sympathisch. Und jetzt kommen wir zu einer Band aus den 80ern, The Communards, mit ihrem Song Never Can Say Goodbye. Im Übrigen, in den 70ern wurde der Song durch die Jackson 5 berühmt und dann hat ihn Gloria Gaynor auch noch in den 70ern zu einem absoluten Disco-Klassiker gemacht. Und in den 80ern ist dann der Song mit den Communards in den Charts gelandet. Never Can Say Goodbye, jetzt bei Nostalgie.

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1: Ich hoffe, ihr seid gut in die neue Woche gekommen und hattet ein erholsames Wochenende. Es ist 11 Uhr, hier hört Nostalgie nur die größten Songs. Und mit Musik geht der Arbeitstag ja bekanntlich immer noch ein bisschen schneller und besser um. Deswegen haben wir nur die größten Songs hier bei Nostalgie. Wir spielen mehr 80er und die besten 90er. Da geht's gleich in die 80er zu der Stimme der 80er, Sandra, Everlasting Love. Und davor Synthie Pop aus den 90ern, Dream. Things can only get better. Schönen Montag.

Baby, Can I Hold You von der wunderbaren Tracy Chapman. Hier war noch der Gino die größten Songs. Es ist Montag und jetzt versetzen wir uns mal alle ein bisschen zurück an unsere erste große Liebe. Das ist ein Gefühl, das hat man eben einmal zum ersten Mal. Und genau darum geht's in diesem großartigen 70er von Frankie Valli and the Four Seasons. Und dieser Song, der hat auch einfach so einen unglaublich positiven und richtig optimistischen Sound. Den habe ich jetzt für euch. Für euren Montagvormittag bei Nostalgie. Frankie Valli and the Four Seasons mit

0: Wenn man als Familie Kinder bekommt, das ist ja immer eine sehr herausfordernde Situation. Alles ist neu, gerade wenn das erste Kind unterwegs ist. Und das Schöne ist ja, dass mittlerweile Väter und Papas sich genauso gleichberechtigt auch um die Kinder kümmern, wie wir Frauen. Also es ist wirklich eine ganz, ganz schöne Entwicklung. Und jetzt kommt doch die gute Nachricht des Tages. Die kommt aus Schweden, genauer gesagt von einer schwedischen Studie. Die zeigt nämlich, dass es sogar gesund ist, wenn Väter Elternzeit nehmen. Und das Ganze so 14 bis 40 Wochen. Und dann berichten diese Väter eben weniger von depressiven Symptomen als Väter, die zum Beispiel nur 4 Wochen zu Hause sind. Die Zeit geht ja auch immer so unglaublich schnell um. Deswegen ist das ein ganz, ganz schöner Trend. Und jetzt haben wir eben auch schwarz auf weiß, dass das sogar sehr gesund ist oder sein kann. Denn man vermutet dahinter, dass eben die Bindung eben zwischen den Vätern und dem Kind auch stärker ist. Und man dann eben auch Sicherheit in der neuen Papa-Rolle gewinnt. Der Trend ist auf jeden Fall ein toller. Und diese Good News des Tages, dass Elternzeit für die Väter gesund sind, umso schöner.
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Elton John bringt euch Richtung Mittagspause. Hier bei Nostalgie nur die größten Songs made in England. Und diese Frau ist nicht nur eine begnadete Sängerin und wurde mit ihrem Hit Straight Up in den 80ern, späte 80er, wirklich über Nacht zum Weltstar, sondern hat auch Mick Jagger das Tanzen beigebracht. Denn bevor sie ihre Karriere als Popstar gestartet hat in den 80ern, war sie eine der gefragtesten Choreografinnen Hollywoods und hat unter anderem eben ganz, ganz viele Tanzschritte und Choreografien geschrieben und auch gemacht für Mick Jaggers Projekte und Musikvideos. Sie ist einfach eine Ikone der 80er Jahre. Das ist Paula Abdul mit Straight Up. Hier bei Nostalgie nur die größten Songs.

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0: Schön, dass ihr eingeschaltet habt. Es ist 12 Uhr hier bei Nostalgie. Es ist Montag und gemeinsam durch den Montagvormittag zu starten. Schöneres könnte ich mir nicht vorstellen, außer noch richtig gute Musik dazu. Und die habe ich jetzt gleich für euch. Phil Collins kommt mit seiner Wortneuschöpfung zu Studio. Außerdem ein riesen 90er von Sophie B. Hawkins, Ezra Lay Me Down. Und jetzt die Hymne der 80er Jahre von Cyndi Lauper. Girls Just Want to Have Fun. Ich bin Sarah. Schönen Montag.

Phil Collins zu Studio hier bei Nostalgie, nur die größten Songs. Und viele haben sich ja lang gefragt, was bedeutet zu Studio eigentlich? Da saß Phil Collins wirklich in den 80ern an seinem Schlagzeug und hat wild drauf los musiziert und einfach Songs und Worte, die ihm eingefallen sind, gesungen. Und zu Studio klang so schön weich und rund und passt einfach perfekt, dass es dabei geblieben ist. Aber es hat tatsächlich keinen weiteren Hintergründe, bedeutet eigentlich nichts, aber klingt großartig. Was klingt bei diesem Mann nicht großartig? Phil Collins hier bei Nostalgie. Und jetzt haben wir eine Band, die hat auch eine ganz klare Message. Einfach nicht so viel reden und lieber küssen. Auch eine schöne Vorstellung. Right Said Fred sind das mit Don't Talk, Just Kiss aus unserem 90er-Stream. Kiss.

0: wird ja in vielen Teilen Deutschlands heute und auch in den kommenden Tagen nochmal eine bisschen wärmere Woche als die vergangene. Da könnte man ja vielleicht mit den Kids oder auch alleine einfach nochmal ins Schwimmbad springen. Und genau da ist nämlich der springende Punkt. Viele Kinder in Deutschland können immer noch nicht schwimmen. Und das liegt manchmal gar nicht daran, dass man es nicht möchte, sondern dass man keinen Platz für einen Schwimmkurs bekommt. Und in der Hauptstadt in Berlin setzt man da jetzt an. Denn in Berlin werden jetzt 5 weitere Schwimmzentren eröffnet mit noch mehr Trainerinnen und Trainern, dass eben auch für Unterricht einfach mehr Kapazität da ist. Denn die Kinder, die sollen wirklich früh schwimmen lernen. Das ist ganz, ganz wichtig. Es heißt natürlich auch, wenn man jetzt das Seepferdchen hat, dass man die Kinder trotzdem nicht unbeaufsichtigt im Schwimmbad lassen kann. Das ist ganz klar. Wir Eltern müssen da wirklich immer aufpassen. Aber trotzdem, ganz wichtig ist eben, dass überhaupt die Fähigkeit des Schwimmens erlernt wird. Und das wird jetzt in der Hauptstadt ausgebaut, dass immer mehr Kinder wirklich aktiv schwimmen lernen und auch genug Platz dafür da ist. Und das finden wir ganz toll.
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Herbert Grönemeyer aus seinem legendären Album Bochum. Männer, hier bei Nostalgie nur die größten Songs. Ich wünsche euch einen schönen Montagmittag. Und es gibt so Songs, da hört man den Anfang und man weiß sofort, ah, da kommt er, das ist er. Dieses legendäre Saxophon-Solo am Anfang von diesem Song hier. Careless Whisper von George Michael aus den 80ern. Weltberühmt und natürlich eine der größten Popballaden aller Zeiten. Jetzt für euren Montag bei Nostalgie.

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5: Schon oder müsst ihr noch nicht den To-Do-Zettel abhaken, sondern ausgiebig lachen, ja, und zwar auf der Arbeit. Gleich in den Good News. Gegen 11:30 verrate ich euch, warum das nicht nur gesund ist, sondern auch noch einen anderen Vorteil hat. Da wird sich der Chef oder die Chefin vielleicht auch freuen. Also, hört ihr alles in einer knappen halben Stunde hier bei Nostalgie. Nur die größten Songs und jetzt geht's rein in den Montagmittag. Gleich mit Valerie von Steve Winwood und jetzt Robbie Williams. So schön mit Angels. Ich bin Sarah.

99 Luftballons, Nena, Weihnachtsdagi, nur die größten Songs gerade gehört für den Montagnachmittag. Ich bin Sarah und ich finde ja, dass der Sommer jetzt in dieser Woche nochmal so ein bisschen zurückkommt. Letzte Woche kleine Pause, gerade so in vielen Teilen Deutschlands, ja auch ein bisschen Regen, was ja immer toll ist für die Natur in dieser Woche. Wenn man so überblickt, ist insgesamt wieder ein bisschen mehr auf dem Thermometer drin und das heißt natürlich nochmal den Sommerstream anhören auf nostalgie-radio.de oder noch viel besser und einfacher für unterwegs die Nostalgie-App. Wir haben alle immer unser Handy dabei und natürlich mit der App hört ihr so viele tolle Streams und natürlich auch das aktuelle Programm und passend zum Sommerwetter, das jetzt nochmal einen Endspurt gibt, jetzt Ende August, natürlich auch den Sommerstream und aus dem haben wir jetzt Bob Marley and the Wailers. Der gehört dann natürlich mit rein. Is This Love jetzt bei Nostalgie? 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

0: ihr heute schon mal ausgiebig auf der Arbeit gelacht? Ja, manchmal hat man das ja, ne? So einen richtigen Lachflash oder eben auch einfach lustige Stunden mit den Kolleginnen oder den Kollegen. Und das ist auch total schön. Eine neue Umfrage hat ergeben, dass sich zwar mehr Menschen auch noch ein bisschen mehr Witz und Humor am Arbeitsplatz wünschen, aber die, die es haben, da kam eben heraus, dass man am Arbeitsplatz viel produktiver ist, wenn es eben auch lustig ist. Also, dass man tatsächlich mal ein bisschen lacht zusammen und zwischen der ganzen Arbeit auch Menschlichkeit fördert. Denn genau dieser zwischenmenschliche Umgang mit netten Menschen auch auf der Arbeit fördert eben die Produktivität und macht uns noch ein bisschen leistungsfähiger. Das ist die gute Nachricht des Tages. Am Arbeitsplatz soll und darf gelacht werden, denn dann arbeiten wir tatsächlich besser.
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Freddie Mercury mit The Great Pretender für euren Montagnachmittag hier bei Nostalgie. Und Freddie Mercury und seine Band Queen, das war ja wirklich eine außergewöhnliche Karriere mit Aufs und Abs und allem, was mit dabei war. Und das alles könnt ihr in einem sehr gelungenen Biopic, wie ich finde, euch anschauen. Bohemian Rhapsody lohnt sich, finde ich sehr. Könnt ihr zum Beispiel streamen auf Amazon Prime und auch auf Netflix. Und jetzt geht's mit einem der bekanntesten Partysongs aus den 80ern in euren Montagnachmittag. Die Dexys Midnight Runners, jetzt bei Nostalgie nur die größten Songs mit Come On Eileen.

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2: Willkommen zu Nostalgie am Nachmittag. 14 Uhr haben wir sie jetzt. Peter Mack, mein Name. Hallo. Es passt gerade sehr gut. Vor einer Viertelstunde haben wir euch mal gespielt. Freddie Mercury und Oh Yes, I'm the Great Pretender. Diesen guten alten Song von den Platters hat damals auch ein junges Mädchen namens Chrissy Hynde gehört. Und da hat sie zu sich selbst gesagt, wenn ich eines Tages eine Band gründe, dann nenne ich die genau so. The Pretenders. Und das wissen wir heute, weil wir die Pretenders bestens kennen von vielen ihrer großen Hits. Jetzt kommt einer. Don't get me wrong. Nostalgie. Nur die größten Songs. Na dann, lass uns mal Spaß haben.

Über diesen Song, Good Heart, ist damals geschrieben worden. Ich habe das extra nochmal rausgesucht. Dieser Song sei eine geniale Komposition und eine packende Interpretation, die Fergal Sharkey da gemacht hat. Bitte schön, herzlichen Glückwunsch. Wer nennt sein Kind eigentlich Fergal? Ich kenne keinen anderen Fergal auf der Welt als Mr. Sharkey. Aber das fällt mir nur so ein. Nostalgie, nur die größten Songs. Come on, let's party, Wakefield. Didi, na, na, na.

0: In den letzten Monaten hat sich jeder geärgert, wie schweineteuer Schokolade geworden ist. Dazu jetzt eine Top-Nachricht. Einer der großen Schokoladenhersteller, nämlich die Firma Lindt, hat jetzt gesagt, sie wird zu Weihnachten die Schokoladenpreise nicht nur nicht erhöhen, sondern sie wird sie sogar senken, teilweise um 20% und mehr. Da gebe ich euch ein Beispiel. So ein typischer Schoko-Weihnachtsmann wiegt 125 Gramm, kostet bisher fast 6 Euro, 5,99. Der wird an Weihnachten, sagt Lindt, 5,59 kosten, also 50 Cent weniger. Ob das Weihnachtskraut dann fett macht, weiß ich nicht, aber es ist schon lange Zeit geworden. Findet ihr nicht auch, dass irgendein Schokoladenhersteller mal sagt, wir gehen jetzt mal runter mit den Preisen? Die machen's, und zwar zur Schokoladenhochsaison an Weihnachten. Frohes Fest!
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Ich liebe diese alten Songs, The Stranglers, Golden Brown und sowas kriegt ihr hier nur. Hier ist Nostalgie, nur die größten Songs. Der nächste Kracher kommt schon, Corey Hart, Wear My Sunglasses at Night. Da gebe ich euch noch schnell mal einen Überblick über den heutigen DFB-Pokal. Heute Abend finden ja noch 4 Spiele statt, 2 davon im Free TV, nämlich um 18 Uhr die Würzburger Kickers gegen den 1. FC Köln. RTL zeigt das live und später dann 20.45 Uhr der Hallische FC gegen Schalke 04. Das wird im 1. gezeigt. Und die Auslosung zur 2. Runde, wer darauf wartet, wird erst am Samstag in einer Woche am 5. September stattfinden. Also erst, wenn auch die Bayern und die Dortmunder gespielt haben. So, das zum Fußball, jetzt zur Musik. Corey Hart.

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3: Na, ich habe mal kurz überlegt, ob ich heute eine Sendung ohne Musik der Backstreet Boys durchstehen kann. Und dann habe ich gemerkt, nee, das möchte ich eigentlich gar nicht.
4: Das wäre außerdem sehr unsensibel, nicht wahr?
3: Ja, das kommt noch dazu und wer will schon unsensibel sein? Deshalb yes, the Backstreet Boys, as long as you love me. Falco kommt noch hinterher mit Rock Me Amadeus und noch so ein Knaller. Robert Palmer, Addicted to Love. Das alles liegt jetzt auf dem Teller. Es nennt sich Nostalgie, nur die größten Songs. Das ist ein Menüvorschlag. Peter Mack, mein Name. Hallo um drei.

Palmer, Baby, I'm Addicted to Love. Hier ist Nostalgie, nur die größten Songs. 1977 kam zum ersten Mal ein junges britisches Mädchen auf die deutschen Fernsehbildschirme. Die mochten alle auf Anhieb. Sie hieß Bonnie Tyler. 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

0: Auf die großen Unternehmen, auf die großen Konzerne in Deutschland prasselt gerade ein Geldregen und der kommt aus Amerika. Es geht nämlich um die Zölle, die der amerikanische Präsident Donald Trump erhoben hat, im Grunde gegen alle Handelspartner, die er eben überhaupt nur hat. Nur hat er dummerweise aus seiner Sicht der Supreme Court in Amerika entschieden, dass viele dieser Zölle rechtswidrig sind und so muss Donald Trump jetzt 800 Millionen Euro an die großen deutschen Konzerne zurückzahlen. Ein großer Batzen davon, 416 Millionen Euro, geht alleine an die DHL. Die DHL hat schon gesagt, sie wird das Geld irgendwie an die Kunden zurückgeben, in welcher Form auch immer das passieren soll. Einige andere große deutsche Konzerne werden noch bis Ende des Jahres ihre ganze Kohle zurückbekommen. Inzwischen hat Donald Trump zwar, das muss man auch sagen, einige andere Zölle erhoben, auf Grundlage von anderen Gesetzen. Also er lässt nicht locker, aber um die 800 Millionen, die er nach Deutschland zurücküberweisen muss, ist er nicht rumgekommen.
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Aha, dieser Song von Salt and Pepper ist derart berühmt, dass sich sogar ein Spirituosenhändler den Titel gemopst hat. Also Spirituosen, der verkauft Alkohol, unter anderem Sekt. Und dann hat er eben den Songtitel genommen und hat seine Firma genannt Let's Talk About Sekt. Kannst du dir also jetzt überall im Internet Prickelwasser unter diesem Titel bestellen. Sachen gibt's. Aber gut, wenn dich die Hits inspirieren, warum denn nicht? Gleich kommt Billy Joel, The Piano Man und jetzt U2. Ihr hört Nostalgie, nur die größten Songs.

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vor 16 Uhr haben wir es inzwischen genau. Hallo Peter Mack, mein Name, ihr hört Nostalgie, nur die größten Songs. Darf ich weiter einladen, musikalische Hochgenüsse mitzunehmen. The Spin Doctors kommen gleich mit Two Princes und vorher The Small Town Boy, ein schönes Lied von Bronski Beat.

Susanna Hoffs und ihre Band, die Bangles. Hier ist Nostalgie, nur die größten Songs. Ach, ein zeitloser R&B-Klassiker kommt jetzt mit einer zeitlosen Textzeile. Für dich würde ich alles tun. I would do anything for you. 3T.

0: Wir werden offenbar bis Ende des Jahres noch erfahren, wer der neue James-Bond-Darsteller wird. Ich fand, es gab in den letzten Monaten und Jahren fast kein ermüdenderes Thema. Immer wieder irgendwelche Nebelkerzen hochgeschossen und am Ende kam doch nichts raus. Aber jetzt hat eine der verantwortlichen Produzentinnen, nämlich Amy Pascal, in einem Interview gesagt, das Jahresende wäre ein guter Zeitpunkt für eine Ankündigung. Sie meinte, wir gehen die Sache wirklich sehr, sehr methodisch an. Nachdem ich mit Barbara Broccoli im Studio zusammengearbeitet habe, muss ich sagen, Daniel Craig ist schwer zu übertreffen. Es muss was ganz anderes sein, das mitreißend, spannend und total neu ist. Ja, da bin ich mit ihr einer Meinung. Am meisten freue ich mich aber, dass es jetzt offenbar eine Deadline gibt bei Amazon, die den neuen Bond ja umsetzen möchten. Und die Deadline lautet Ende des Jahres. Dann wissen wir Bescheid.
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0: Nostalgie, nur die größten Songs mit Talk Talk, It's My Life und jetzt mit Jimmy Somerville, von dem soll ich euch schöne Grüße ausrichten. Der postet ständig was von irgendwelchen Stränden, an denen er spazieren geht. Hier ist ein Gruß vom Brighton Beach.
1: Greetings from a beautiful windy Brighton Beach.
0: Dankeschön, Grüße zurück und pass auf, dass es dich nicht wegweht bei dem Winter. To love somebody.

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Ja, hallo um 17 Uhr, Nostalgie, nur die größten Songs hier. Och, ich lese was Süßes gerade. In Uruguay wird tatsächlich die Nacht der Nostalgie heute gefeiert. Also es hat mit uns nichts zu tun, das gibt's dort auch schon länger. Die veranstalten überall in ganz Uruguay heute Abend Partys mit alten Hits der 50er und 60er Jahre. Schöne Grüße dorthin. Wir sind hier in Deutschland etwas fresher, deutlich fresher. Wir spielen mehr 80er und die besten 90er. Guck mal, jetzt kommen David Bowie, Let's Dance und Aha, Crying in the Rain. Liebe Grüße nach Uruguay, ihr macht euer Ding, wir machen unseres. Und unseres gefällt mir irgendwie besser, aber durch Geschmackssache.

0: Ja, das ist eine Woche, auf die viele Prince-Fans schon länger gewartet haben. Ende dieser Woche am Freitag wird ein neues Prince-Album erscheinen. Es wird Timeless heißen, mit sehr seltenen Songs drauf und unveröffentlichten Tracks bisher. Die Meinungen gehen etwas auseinander, weil einige Fans sagen, das hätte der große Meister Prince so nicht gewollt, dass nach seinem Tod noch Songs veröffentlicht werden, aber it is what it is. Hier ist Nostalgie, nur die größten Songs. Der Klavierspieler in der hinteren Ecke des Studios ist da. Hey!
1: Ja, hallo!
0: Ja, hallo! Wir machen die Raterunde des Tages. Er wird einen berühmten Song auf dem Klavier anspielen. Machen wir hier jeden Tag. Ich kenne den Song auch nicht, sonst wäre es ja keine Raterunde, da wäre es ja doof. Und wir versuchen drauf zu kommen, was er da spielt. Wer ist schneller, ihr oder ich? Wir gucken mal, spiel mal! Ja, ich erkenn's schon. Aber... jetzt habe ich es, glaube ich, nochmal. Danke. Dann ist es Chic und Good Times. Habe ich recht? Und wie ich recht habe, das war anspruchsvoll, weil ich den Funky Groove nicht gleich erkannt habe. Wer es schneller erkannt hat, herzlichen Glückwunsch. So, und ich habe es auch nur erkannt, weil ich weiß, dass wir den Song regelmäßig spielen. Naja, wie ich immer sage, Nostalgie, nur die größten Songs. Dann danke ich dir. Morgen wieder um dieselbe Zeit?
1: Ja.
0: Ja, beruhigend. Nostalgie, come on, let's have some good times.

0: Eines der größten Ärgernisse in dieser Republik sind die Schokoladenpreise. Und das sind sie schon seit Monaten. Die Leute kaufen immer weniger Schokolade, weil man nicht bereit ist, 2 Euro und mehr für eine 90-Gramm-Tafel zu bezahlen. Jetzt gibt's aber einen Lichtblick. Einer der großen Schokoladenhersteller, nämlich die Firma Lindt, gibt gerade bekannt, dass sie an Weihnachten die Preise für ihre Schokoprodukte senken möchte. Teilweise um 20%. Das sieht dann so aus, dass du so einen typischen Schoko-Weihnachtsmann, der 125 Gramm wiegt, nicht mehr für 5,99 bekommst, sondern für 5,59, also 50 Cent günstiger. Auch das andere Zeug, was die herstellen, also Pralinen, Schokokugeln und so weiter, soll im Preis gesenkt werden. Vielen Dank dafür. Es wäre schön, wenn sich die anderen Schokohersteller in Deutschland, Mondelez und wie sie alle heißen, wisst ihr, diese Milka-Hersteller, wenn die sich ein Beispiel dran nehmen würden und uns auch das Fest ein wenig schöner bzw. preiswerter gestalten und die Schokolade billiger machen.
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All Saints mit Never Ever. Ja, manchmal muss ich den Bandnamen noch dazu sagen. Gibt ja viele junge Menschen, die diese Musik von früher gerade entdecken und gerne wissen, dass so tolles Zeug von den All Saints ist, damit sie sich's auch downloaden und streamen können. Hier ist Nostalgie, nur die größten Songs. Apropos Streaming. Michael Jackson ist nach wie vor mit diversen Alben in den deutschen Charts vertreten. In dieser Woche auf Platz 15 ein Album, auf dem dieser Song hier ist.

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1: Guten Abend um 18 Uhr bei Nostalgie. Peter Mack, mein Name.
2: Er fühlt sich hier fast wie zu Hause, nicht, mein Junge?
1: Wenn mir jetzt noch einer hinterm Ohr krault, bin ich ganz glücklich. Na du, es geht auch ohne hinterm Ohr kraulen. Mit Barclay James Harvest bin ich glücklich genug. Life is for living. Und es kommt Billy Joel mit The River of Dreams. Das ist ein schönes Feierabendprogramm. Herzlich willkommen bei Nostalgie. Nur die größten Songs. Fühlt euch doch auch zu Hause hier.

Ja, alles drin heute. Die großen Rockballaden wie die von Foreigner und die R&B-Music sowieso. Die kommt nämlich jetzt. Christina Aguilera, I'm a Genie in a Bottle und Tina Turner gleich hinterher. Nostalgie, nur die größten Songs. Yeah.

0: Es gab in diesen Tagen eine irre Meldung, die deutsche Firmen sehr freuen wird. Und zwar geht es um die Zölle, die der amerikanische Präsident Donald Trump erhoben hat. Und zwar im Grunde gegen alle Handelspartner der Amerikaner. Der amerikanische Supreme Court hat nämlich die Zollregelung von Herrn Trump gekippt und hat beschlossen, einige davon sind rechtswidrig. Und so erhalten deutsche Unternehmen eine Menge Geld zurück, knapp 800 Millionen Euro. Ein Teil des Geldes ist schon ausgezahlt worden, andere große Konzerne werden im Laufe des Jahres noch ihr Geld zurückbekommen. Nur damit ihr mal eine Dimension habt, alleine die DHL hat 416 Millionen Euro zurückbekommen, hat auch schon bekannt gegeben, dass das Geld an die Kunden weitergereicht werden soll. In welcher Form auch immer, aber das ist außerordentlich löblich. Nur ist es zwar so, dass Donald Trump keine Ruhe gibt und mittlerweile neue Zölle auf der Grundlage von anderen Gesetzen verhängt hat, aber um die Rückzahlung von 800 Millionen nach Deutschland ist er nicht drumherum gekommen. Edge.
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Ja, Enya, ich habe gerade erst wieder gelesen, dass dieser Song, der Orinoco Flow, weiterhin die Auslaufmusik aller AIDA-Schiffe ist. Legen die vom Hafen ab, dann kommt Sail Away, Sail Away. Sind sie dann auf hoher See allerdings, da ist die Musik deutlich partyorientierter. Da läuft dann sowas hier, Bob Marley, Baby. Nostalgie, nur die größten Songs, Could You Be Loved.

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3: Was ihr jetzt hört, ist eine Live-Aufnahme von Mike and the Mechanics, nämlich Word of Mouth. Und alleine wie am Anfang Mike Rutherford das Publikum schon anheizt mit einem lauten Come on, das lässt die Sehnsucht in dir wachsen, mal wieder auf einem großen Live-Konzert zu sein. Ich gönne euch das und hoffe, das habt ihr bald wieder oder habt es vor kurzem erlebt. Word of Mouth jetzt und dann kommen noch Kool & The Gang mit Get Down On It. Ah, cooles Zeug, du. Nostalgie, nur die größten Songs eben. Peter Mack mein Name, guten Abend, let's go. Also, come on, meine ich.
4: Yeah.

Ready Like a Prayer Madonna, Nostalgie, nur die größten Songs hier. Ein wunderbarer Song jetzt von Billy Paul, Your Song. Du erkennst immer daran, dass ein Hit wirklich groß ist, wenn er von vielen großen Künstlern gecovert wird. Elton John hat auch eine ganz tolle Version gemacht, aber hier eben das Original, It's a Little Bit Funny. 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

0: jetzt kommt eine super Nachricht für alle James-Bond-Fans. Ich hatte mir eigentlich geschworen, ich werde das Thema James Bond nicht mehr in diese Sendung nehmen, weil es wirklich ermüdend ist, seit Monaten, Jahren schon. Aber jetzt gibt es eine Produzentin, die soeben in einem Interview sagt, das Jahresende ist ein guter Zeitpunkt für die Ankündigung des neuen James Bond. Sprich, wir werden dann unterm Weihnachtsbaum neben den ganzen Geschenken einen neuen James Bond-Darsteller haben. Wörtlich meinte sie, also diese Produzentin, sie habe mit der Verantwortlichen, mit Barbara Broccoli, im Studio zusammengearbeitet, muss zugeben, dass Daniel Craig schwer zu übertreffen ist. Es müsse etwas ganz anderes, Mitreißendes, Spannendes sein und total neu auch noch. Ja, da sind wir alle mit ihr einer Meinung, aber am meisten freuen wir uns, dass wir dann Ende des Jahres endlich wissen, wie es denn weitergeht, beziehungsweise mit wem überhaupt.
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Guten Abend, Nostalgie, nur die größten Songs hört ihr. Komm, probiert's doch mal, hört doch heute Abend mal rein. Wir spielen euch jeden Abend die 80er ab 8, also jetzt gleich ab 20 Uhr und dann bis Mitternacht 4 Stunden nur 80s Music. Und da sind immer viele Perlen dabei, die man lange nicht gehört hat. Damit lasse ich euch für heute in Ruhe, aber wir hören uns morgen Nachmittag wieder ab 14 Uhr. Peter Mack, mein Name.

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